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0: So, Base, und damit einen wunderschönen guten Abend an euch alle da draußen. Es ist 18.01 Uhr bei mir, und das heißt, es ist wieder eine, es ist auch wieder Mittwoch, ne? Komische Zufälle gibt's alle sieben Tage. Das heißt, es gibt wieder mich zwei Stunden den Rhein hier auf die Ohren. Wie ihr im Hintergrund schon gehört habt, ein bisschen doller als das, was gerade in der Playlist lief. Aber so sind wir halt. So haben wir uns hier eingebürgert, Mittwoch 18 Uhr. Deswegen, ne, gewohntes Programm, zweite Stunde wieder ein bisschen schneller. Deswegen will ich auch gar nicht so viel rumquatschen hier, ne? Ihr wollt ja eh die Musik hören und nicht mein Gequatsche. Deswegen, solltet ihr Grüße oder Wünsche haben, Hardbase FM, links der Playbutton, Handy-Apps rechts das Briefsymbol, das sorgt dann wiederum für Gequatsche. Ist aber halt auch so, ne? Und damit bin ich auch schon wieder ruhig, denn die Mellow kommt und damit gleich der nächste Drop.
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1: So, wir fangen an mit dem ersten Gruß. Der kommt vom John22 aus Dürröhrsdorf. Einen wunderschönen guten Abend, Reini. Wie vorhin schon gesagt, ne? Dir natürlich auch. Und wie immer, schöne Grüße nach Dürröhrsdorf.

und noch Baseball im Eimer dabei sind, machen wir den Michael 36 aus Eberswinkel. Der schreibt: Moin Reini, es ist wieder Mittwoch, es ist wieder Ballerzeit. Kannst du Intimschmuck im Justin Uptempo Remix zocken? Sag mir jetzt erstmal nichts. Ich recherchiere, kannst dir aber natürlich wie immer nicht versprechen, ne? Du hast nicht so viele Nietenwünsche, du brauchst keine Liste dafür. Aber wie gesagt, ne, ich schau mal nach, kannst dir aber aktuell nicht versprechen. Aber trotzdem immer schöne Grüße an dich.

So, jetzt kommen wir an der Stelle zum nächsten Gruß. Der kommt vom Sebastian, 32 aus Rosenheim ist er und schreibt: Servus Reini. Da ich dazugelernt habe, lege ich gleich in der ersten Stunde mit meinen Wünschen was hier rein. Erstmal Grüße gehen raus an alle Urlauber. Ich bin keiner davon, ne? Ich fühle mich ja in dem Sinne nicht gegrüßt. Wie sieht's denn in der ersten Stunde mit Only Death im 4-Hour-Remix von Diesel aus? Oder die neueste Brutal von Radical Redemption, We Are One, der Sebi? Also den neuen, also den Remix von 4-Hour habe ich auf jeden Fall da. Den kriegen wir auf jeden Fall mit rein. War auch sowieso geplant. Bei Radical gucke ich mal, weil es kommt, ist noch ein Wunsch nach Radical Redemption. Kriegen wir bestimmt also auch hin. In dem Sinne, schöne Grüße an dich, ne? Und falls du Urlaub hast, schönen Urlaub dir.

Und dazu passend machen wir gleich noch den Fabian 45 aus Neustadt am Rübenberger, der schreibt, bin am Start. Richtig geil, immer härter, we are one. Und Radical Redemption nicht vergessen. Das ist besagter zweiter Wunsch nach Radical Redemption. Ne? Es wird also wahrscheinlich, ich hoffe, dass ich die letzte Portal habe und dass ich keine irgendwie verpasst habe in meinem absoluten Wahn. Werden wir dann sehen. Lasst euch überraschen. In dem Sinne auch an dich natürlich. Schöne Grüße.

So, jetzt machen wir an der Stelle mit dem nächsten Gruß weiter. Der kommt vom Sven32 aus Niedersachsen. Der schreibt nur Dominik. Wünsche mir Disturbing Paradise. Paradise. Holy shit. Von TXC, 888 und Vipure. Und natürlich, danke. Oder ich kann es nicht mal aussprechen, so wie es da steht. Es kann sein, dass ich es indirekt mache, ne? Aber ich habe Disturbing Paradise da. Ob es genau von denen ist, kann ich dir jetzt gerade nicht aus dem Kopf sagen. Aber kriegen wir bestimmt irgendwie hin. In dem Sinne natürlich auch wie immer an dich, ne? Schöne Grüße. Und wird nicht allzu lange dauern mit dem Wunsch. Und dann hängen wir noch schnell den Bad Boy 2 dran. Fabian heißt er tatsächlich. Schreibt moin Reini, wie geht's dir? Bin gerade am Holz machen. Lass scheppern. Bin wunschlos glücklich. Grüße an dich und an alle anderen. We are one. Dann, ne? Hackt ihr auf jeden Fall nicht ins Bein. Ist mir schon passiert. Ist aber lange her. Ansonsten geht's mir aber tatsächlich relativ gut. Ich hoffe dir natürlich auch, ne? Viel Spaß noch beim Holzhacken und schöne Grüße an dich.

So, besser. Machen wir noch schnell die große Wunschbox erstmal leer. Und zwar mit dem Michael 36 aus Eberswinkel, der schreibt, fast wieder alle am Start. Abfahrt. Ne? Abfahrt geben wir. Wir werden auch gleich einen Ticken härter schon. Und dann den Fabian 45 aus Neustadt am Rübenberg, der schreibt, Brutal 12.0, we are one. Ne? Doch das Richtige. Ich habe geguckt, gibt noch keinen 13er. Mal sehen, wann das kommt. In dem Sinne, schöne Grüße an euch zwei.

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Wir haben nochmal einen Versuch vom John22 aus der Rose. Der schreibt, hast du den da? Papi hat viel Geld im Justin Polnick Remix. Ich glaube, ich habe nichts von Justin Polnick da. Also wenn ich mich nicht ganz irre, ne? Deswegen den leider auch nicht. Ich bin ehrlich, ich habe auch nicht wirklich recherchiert, ob der zum Download ist aktuell. Aber irgendwer wird es mir bestimmt gleich sagen, wenn er es hört. Wie gesagt, leider kann ich es jetzt aktuell nicht erfüllen, aber ne, mal gucken. Irgendwann in Zukunft vielleicht, wer weiß es schon. In dem Sinne, schöne Grüße an dich nochmal.

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Willkommen zurück aus der Werbung und in Stunde 2. Ich hatte nach der Werbung Stunde 1 kurz Hoffnung, dass wir wieder aus den langen Werbungen raus sind. Waren aber diesmal wieder 2 Minuten, ne? Ich kann da leider nichts dafür. Ich würde mir auch wünschen, wenn ich mir nicht 2 Minuten in der Werbung das anhören müsste, was ich mir anhören muss. Aber können wir halt nicht ändern. Ne, wie immer, oder wie immer in letzter Zeit, sind wir in Stunde 2 ein bisschen schneller unterwegs. Denn 20 Uhr kommt der liebe Kirtnis. Der wird wieder langsamer. Also, macht eigentlich absolut keinen Sinn, die Aussage, ne? Aber wir wärmen die Box ein bisschen auf. Oder haben das getan und machen jetzt weiter damit. Wir haben auch noch den Michael36 aus Everswinkel in der großen Wunschbox, der schreibt: Reini, kannst du was von Dimitri K zocken? Kriegen wir auf jeden Fall in Stunde 2 hin. Und solltet ihr auch noch Grüße oder Wünsche haben, Hardbase FM, links der Playbutton, Handy-Apps rechts, das Briefsymbol, dort ganz ohne Anmeldung. Dann bin ich auch schon wieder ruhig, ne? Viel zu viel gequatscht schon wieder.

So, jetzt machen wir weiter mit dem Bad Boy 2, aka Fabian. Schreibt, ey, wir weiß ich's haben, auch Fliesentisch gehabt. Geiles Lied. Ja, ne, für Liedtexte kann ich nichts. Das liegt nicht in meiner Verantwortung. Ist, also, ich könnte drüber entscheiden, ob ich spiele, ne? Aber das ist ja generell ein Text. Ist weit außer meiner Möglichkeiten. Aber das Lied ist natürlich geil. Und dann haben wir die Lucifer 37 aus Überall. Sie schreibt, hu, hast du von Gregor Ledal Shake It Krach und von letzter Woche den Wunsch Heinzer AliExpress. Netter Mensch aus der Telegram-Gruppe hat mir beide zugeschickt. Kriegen wir also irgendwie mit eingebaut. Mal gucken, ob beide. Weil ich gerade die BPM nicht im Kopf habe. Aber ne, irgendwas davon auf jeden Fall. Vielleicht auch beide. In dem Sinne natürlich schöne Grüße an dich.

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Machen wir nochmal zwei, drei Grüße, und zwar vom John22 aus Röhrsdorf. Schreibt ein weiterer Strich, hast du Get Lost von Kickarts? Also Kickarts ist so ein weiterer Kandidat, der ungern seine Tracks rausgibt. Deswegen, ich habe gerade mal nachgeguckt, so ein paar Sachen habe ich, aber den leider nicht. Deswegen kann ich es leider nicht erfüllen. Dann haben wir den Jens46 aus Homberg, der schreibt: Hi Reini, schön wieder bei deiner Show dabei zu sein. Einfach ein Genuss, dir immer zuzuhören. Danke, Gruß der Nordhesse. Dann, ne? Heute noch nicht gelesen. Schöne Grüße an dich nach Nordhessen. Und zum Abschluss der Runde haben wir nochmal den Sven32 aus Niedersachsen, der schreibt: The Strikers haben wir heute noch nicht ausreichend gehört, deshalb wünsche ich mir den Titel Stop Crying. Danke. Ich würde den gerne noch füllen, ne? Wir sind aber in einem Lied knappe 30 BPM drüber und das klingt nicht mehr gut. Also, ich kann dir aus Erfahrung sagen, ne? Das klingt absolut nicht mehr gut. Mal gucken, ob ich irgendwas von The Strikers im schnelleren Genre habe. Irgendwas fällt mir da bestimmt ein, kriege ich bestimmt hin. Stop Crying machen wir dann nächste Woche wieder. Ne, übernächste Woche. Nächste Woche bin ich nicht da. Aber dazu kommen wir später. Ne? Machen wir also übernächste Woche. Und damit aber natürlich trotzdem nochmal schöne Grüße an dich.

So, bis wir müssen noch mal kurz, und zwar den Michael 36 aus Eselsfingen, der schreibt ohnehin, was soll wir dann nächsten Mittwoch ab 18 Uhr hören. Ich vermute, wenn ich nicht da bin, macht der Adaptive 18 bis 20 Uhr. Hat zumindest bis jetzt immer so funktioniert. Vielleicht, ne? Ich kann es nicht versprechen, könnte aber gut möglich sein. Und ich bin mit meiner Schwester im Auto unterwegs und sollte sagen, sie feiert deine Musik. Optimal. Ein Fan mehr akquiriert, ne? Besser. Der Durchschnitt wird immer höher. In dem Sinne natürlich, ne? Schöne Grüße an dich und deine Schwester und ne, gute Fahrt euch.

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Wir haben noch einen Versuch vom John22 aus Dorosoft, der schreibt, schade, naja, was soll's, die Striche müssen ja auch gemacht werden. Dann probieren wir mal DJ Got Us Falling in Love von im Noise Flow und Schlott Bootleg. Das klingt nach was ich unbedingt haben möchte. Ich hab's aber nicht. Also, ehrlicherweise habe ich den, glaube ich, auch noch nicht gehört. Das heißt, ne, die Chance ist ziemlich hoch, dass ich ihn nicht hab. Aber es gibt zumindest eine kleine Chance, dass man da vielleicht rankommt, wenn ich ihn noch nicht gesehen habe. Ne? Zumindest kann ich noch nicht das Gegenteil beweisen. Ich guck mal nach, ne? Vielleicht lässt sich was tun. Ich kann es aber wie immer nicht versprechen. Und es ist ein weiterer Strich auf meiner ewig langen Liste.

So, Basement, bleibt da nichts anderes übrig. Wir müssen ja nochmal ein paar Grüße und Wünsche jetzt abarbeiten. Und zwar haben wir den Tobias, 23 aus Magdeburg, heute lange vermisst. Schreibt, so, ich bin auch am Start. Ich grüße dich, natürlich dich, den John und alle Leute, die am Start sind. Mein Wunsch kennst du ja sicherlich schon. Würde den gerne als Abschlusstrack hören. Du meinst den Track, den wir seit 2 Wochen als Abschlusstrack hören und bis zum Ende meiner Zeit ja als Abschlusstrack hören werden, möglicherweise. Kriegen wir also wieder hin. Damit natürlich, weil ich heute noch nichts von dir gelesen habe, schöne Grüße an dich. Schön, dass du es geschafft hast, doch in time quasi. Und dann machen wir weiter mit dem Michael, 36 aus Eberswinger, schreibt, bald ist die Strichliste so lang wie eine Reportage. Das ist mein Ziel. Also ist ein schlechtes Ziel, ne? Aber es ist halt ein Ziel. Aber vielleicht, ne? Irgendwann nehmen wir da vielleicht irgendwann wieder Striche runter. Kann passieren, weiß ich aber nicht. Dann haben wir noch den Sem 13 aus Bondorf. Bondorf? Ist nur eine, ne? Ist schwierig als Ostdeutscher auszusprechen. Hallo, ich wünsche mir Freestyler von Holy Priest und wenn du das nicht hast, dann einfach einen Song von Holy Priest. Ich habe den im Generellen da. Der ist aber zu langsam für das Tempo, wo wir jetzt sind. Gerne in 20 Minuten beim Kürtnis nochmal wünschen. Der hat den mit Sicherheit auch da. Kriegt den bestimmt auch rein. Und ich glaube, die ganzen anderen von Holy Priest sind auch alle zu langsam für das aktuelle Tempo. Deswegen kann ich es leider nicht erfüllen. Aber natürlich, ne? Schöne Grüße an dich. Dann machen wir noch den John 22 aus der Röst. Da schreibt, ja, AliExpress, dachte ich mir, den hast du safe nicht. Ha, ne? Ist das ein Strich vor der Liste runter? Also, könnte man jetzt so sehen. Aber es kommt gleich wieder einer drauf. Denn hast du Allow and Dance im Noise Flow Edit? Nein, habe ich nicht. Also, denke ich zumindest, ne? Weil es gibt so Leute, die arbeiten mit Dingen immer mal zu und die sagen auch bei ganz vielen Sachen, dass es die einfach nicht zum Download gibt, die von dir als Wunsch kommen. Ich bin also nicht alleine mit dem Problem, aber ne, irgendwie, vielleicht findet sich irgendwann Weg. Ich kann es aber nur oft genug sagen, ich weiß es halt nicht. Ne? Wenn die ihre Tracks nicht rausgeben wollen, was ja ihr gutes Recht ist, dann ist es halt so, dann kann ich da auch nichts tun. Jetzt kommen wir erstmal wieder zur Musik, ne? Genug gequatscht, sind aber noch 2, 3 Grüße gerade reingekommen in der Zwischenzeit. Machen wir dann gleich noch, aber wie gesagt, jetzt erstmal noch ein bisschen Musik auf die Ohren.

So, jetzt kommen wir nochmal zu zwei Grüßen und Wünschen. Oder drei, mal gucken. Der Frank 40 aus Düren hat geschrieben: Ich wünsche dem gesamten Team und Tom aus Prenzlau sowie meinem Kumpel Dominik aus Düren, der euch immer hört, alle. alles Gute. Nee, Moment. Da fehlt ein Wort irgendwo. Warte. Nee, da fehlt wirklich ein Wort, ne? Wir grüßen einfach mal alle. Inklusive dir natürlich zurück. Aber. Also, ne? Ich wünsche. Ich gehe davon aus, ne? Ich grüße. Kann natürlich alles bedeuten. Deswegen grüßen wir einfach den Tom und den Dominik mal. Und natürlich, wie gesagt, dich zurück. Dann machen wir den Tobias23 aus Magdeburg, der schreibt, meint den Track, den ich dir geschickt habe, wenn du ihn dann da hast. Ansonsten nehme ich auch was, nehme ich den auch als vorletzten Track, ganz einfach. Das Problem ist, ich habe den da, ich habe den im Programm drin. Das Problem ist, der ist 150 BPM, da fehlen gute 50. das funktioniert nicht gut, ne? Den packen wir nächste Woche in die erste Stunde. Ich bin ehrlich, ich habe ihn diese Woche in der ersten Stunde vergessen. Warst du aber auch nicht da, um mich dran zu erinnern. Deswegen, ne? Nächste Woche kriegen wir das auf jeden Fall hin. Aber fürs Ende jetzt ist er ein Tick zu langsam. Auch wenn er schnell klingt, aber er ist zu langsam.

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Wir sind im vorletzten Track angekommen. Ich habe aber noch zwei Grüße und Wünsche drin. Und ich wurde gerade darauf hingewiesen, dass ich gerade nächste Woche gesagt habe. Ist leider nicht so, ne? Ich bin nächste Woche unterwegs. jedenfalls hat der Michael 36 Euroswinkel doch mal geschrieben. Hammer, schon wieder fast zwei Stunden wieder vorbei. Eine Frage: Wieso kannst du nächste Woche nicht auflegen? Schöne Grüße und eine angenehme Woche noch. Relativ einfach. Ich habe nächste Woche einen Termin, der bis, oder beziehungsweise der erst 18 Uhr anfängt. Wird schwierig, dann hier parallel zu sein. deswegen müssen wir nächste Woche mal aussetzen. Geht leider nicht anders. Aber auch das haltet ihr aus. Eine Woche, denke ich. Ne? Ich war auch schon oft genug mal eine Woche krank. Das habt ihr auch ausgehalten. Diesmal ist es halt mit Ankündigung. Und dann haben wir noch zum Abschluss den John22 aus der Rostov. Der schreibt so, ich probiere gleich noch mal zwei Lil Texas mit Starships. Bei dem hoffe ich, dass du den darfst du spielen, weil du hast ja bereits von Lil Texas gespielt. Und der andere Wunsch wäre X oder Vessi im Texture Remix. Starships habe ich da. Hätte ich auch spielen können. Ist aber wieder, ne, selbes Problem wie gerade schon beim Tobi. Ist ein Tick zu langsam. Kriegen wir in zwei Wochen dann eher mit hin. Ich versuch's mir mit aufzuschreiben oder mit zu merken. Oder du erinnerst mich in zwei Wochen dran. Auch das funktioniert, ne? Wir werden sehen, ne? Ansonsten nochmal schöne Grüße an euch zwei. Und Hardbass, ich bedanke mich bei euch für die letzten zwei Stunden der Kirtnis-Stelle in den Startlöchern. Wie gesagt, wahrscheinlich immer ein bisschen langsamer. Zumindest langsamer als jetzt, ne? Viel mehr geht auch nicht. Mir wurde mal gesagt, nach mir wird's nicht schlimmer, deswegen ist es gut, nach mir aufzulegen. Von dem, auch einem guten Kumpel aus dem Team. Ja, ne? Kann jeder so halten, wie er möchte. Wie gesagt, bedanke mich für die letzten zwei Stunden, für die ganze Grüße und Wünsche, die reingekommen sind. Hoffe natürlich, es hat euch gefallen. Wir hören uns dann in zwei Wochen wieder. Wie gesagt, nächste Woche geht nicht. Ansonsten noch viel Spaß mit dem Kürtnis die nächsten zwei Stunden und danach mit dem Adaptive bis 24 Uhr. Ich wünsche euch einen schönen Restabend, schöne Restwoche. Bis dahin bin ich raus. Ciao, ciao.

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1: Herzlich willkommen, Hardbase FM. Wir haben 20.03 Uhr. Hier ist der Kirtnis für euch am Mittwochabend. Also eigentlich ist alles normal, in Motion, aber also ich war bestimmt 6 Wochen nicht hier. Also gefühlt auf jeden Fall. 6, das glaube ich, kommt hin. Hallo, was ist denn da los eigentlich? Ich weiß auch nicht. Irgendwie hat es nicht gepasst und dann sollte nicht und dann ging nicht und dann, ja. Jetzt bin ich hier, ich glaube, das ist gut. Also, ich habe sehr, sehr Bock auf die nächsten 2 Stunden. Ich habe auch ein bisschen neue Musik dabei. Das ist ja in letzter Zeit ein bisschen weniger geworden bei mir. Also, ja, gucken wir einfach mal. Es wird ein wilder Mix. Ich habe nicht viel vorbereitet. So ein paar Tracks müssen sein, so wie der, der gerade im Hintergrund schon anläuft. Danke raus an den Reini für die 2 Stunden vorher. Hat ordentlich gescheppert und da wollen wir heute auf jeden Fall auch hin. Aber ein bisschen Max machen wir auf jeden Fall. Ihr kennt das ja von mir. Hardbase.fm auf der linken Seite den Playbutton drücken. Dann füllt ihr das einfach aus, ballert rein, was ihr hören wollt und schickt das ab. Ansonsten über die Handy-Apps noch viel besser. Und dann gucken wir. 2 Stunden, das wird lustig. Viel Spaß. 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

Wir haben mittlerweile 20.35 Uhr Hardbase und wir werden hier so langsam so ein bisschen vollgeklatscht in der Box. Das gefällt mir, aber da geht noch mehr. Ein Gruß kam rein. Moin, was geht? Ich bin wunschlos glücklich, es drückt geil und ich feiere dich und deine Show natürlich auch. Grüße an alle. We are one. Tja, danke. Weiter so. Grüße zurück. Außerdem in der Box der Max aus Chemnitz hat geschrieben, hi, passt was von der Atmospheres rein. Ansonsten auch gern Symbols von Frontliner. Viele Grüße aus Chemnitz.

Also, für die, die es deutlich härter mögen gerade, sorry. Aber die beiden Dinger, die müssen auf jeden Fall. Also, wenn es gerade was Melodisches gibt, was man hören will, also sehr, sehr sportlich auf jeden Fall. Galactics wieder, When You're Gone. Und jetzt drehen wir, glaube ich, gleich nochmal auf, ne?

Ich finde, bei dem Track merkt man immer überhaupt nicht, dass das Ding vom Sound her nur mal so 6 Jahre alt ist. Passt einfach zu gut zu dem Cyborg-Wunsch.

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So, welcome back. Wir haben die zweite Stunde in Motion Hardbass. Und ich glaube, der Schein trügt. Das hört sich nur melodisch an.

Eine Dreiviertelstunde haben wir noch. Kam gerade ein ganz lustiger Vorschlag vom Andy. Und er schreibt, da der Nachfolger ja gleich Hardcore spielt, wird sich doch eigentlich ein bisschen Abtempo gut machen, oder? Ich weiß ja nicht. Hier kommt gerade jemand durch die Tür, schreit Krach. Abtempo, Krach, weiß ich nicht. Wir wollen ihm ja nicht ganz alles wegballern, ne? Wie wäre das denn so mit French so ein bisschen?

So, von mir aus mal Grüße raus an den Sash, genau, aus Hagen hat geschrieben, also geht natürlich auch mal aufs Trommelfell mit dem French. Und also ich meine, wenn sie jammern, dann müssen sie ja testen, ob der Subwoofer die Katze auch inhaliert, denn erst dann drückt der Bass ja richtig, ne? Ja, das ist eine gute Antwort. Ich denke mal, so ein, zwei Dinger werden wir gleich mal spielen. Wir müssen euch ein bisschen vorbereiten auf das, was kommt. Justin aus Berlin hat noch geschrieben, Genuss für die Ohrmuscheln, weiter so. Vielen Dank, liebe Grüße.

Also ich bin mir noch nicht so ganz sicher, wann wir den Absprung schaffen zu was Schnellerem. Eine Viertelstunde haben wir noch. Adeptus steht in den Startlöchern. Also viel Zeit ist nicht mehr auf jeden Fall.

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So, da mir gleich keine Zeit mehr bleibt, Hard Bass. Ganz lieben Dank für die letzten 2 Stunden in Motion. War mal wieder ein ganz wilder Mix und hat richtig gebockt. Ich denke mal, wir hören uns einfach in 2 Wochen wieder. Mittwoch, 20 Uhr, und euch noch einen schönen Abend und viel Spaß mit Adaptive. 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
5: Ja, einen wunderschönen guten Abend, Hardbase. Da bin ich wieder. Vielen Dank an die guten Körnies für die geilen 2 Stunden. Fürs ordentlich Einheizen. Und genau da, wo der Gute aufgehört hat, machen wir weiter. Ich habe für euch jede Menge nagelneuen Bouncy-Up-Tempo am Start. Wer mich kennt, der weiß, auf Soundcloud habe ich einen Podcast. Ich durchforce die Plattform durch Tracks von kleinen Künstlern, die man sich einfach so runterladen kann. Da habe ich jetzt eine ganze Stunde für euch am Start. Let's go, Hardbase.

Ja, ich hoffe, ihr hattet eine schöne Woche soweit. Es ist Bergfest. Wir haben die Hälfte geschafft. Wir machen uns ein Feierabendbierchen auf und schmeißen die harten Klänge an. Wünsche euch ganz viel Spaß mit der Show und los. Get

Ja, für die zweite Stunde. Für die zweite Stunde. Ich habe letztes Mal für euch eine Verlängerung gespielt und da waren die Leute super Fan von so Hardcore-Tracks, die ich sonst nicht so viel spiele. Das heißt, anstatt dass wir so in den richtigen Oldschool gehen, zweite Stunde packen wir mal meinen Ordner aus mit den Tracks, die ich nicht so oft spiele. Die haben nämlich gut gescheppert. Macht euch darauf was gefasst, wird auf jeden Fall auch richtig geil. Jetzt erstmal schön bouncy Uptempo bis zum 11. Let's go!

Ja, das sind alles Tracks von kleinen Künstlern. Wenn man viel und tief auf Soundcloud sucht, dann findet man die. Ich finde immer, da sind richtige Schätze dabei, da sind immer viele coole Edits dabei. Ja, und wenn ihr generell mehr davon haben wollt, schaut gerne mal auf meinem Soundcloud-Profil vorbei. Da gibt es einen Podcast, jeden Monat immer zum ersten des Monats zu genau diesem Thema. Einfach reinhören, Spaß haben und die Musik genießen.

Ja, genau solche Edits meine ich. Bei uns hier Uptempo-Edits von Tracks, die man kennt. Immer richtig Zucker. Keine Ahnung, was die alle mit Showtek FDS haben. Ist, glaube ich, der dritte Remix oder so in 3 Wochen, den ich finde. Aber richtig geil.

Ja, und der nächste Track, der ist jetzt nicht von einem kleinen Künstler, im Gegenteil, der ist von Soul Blast. Neuer Track von Soul Blast habe ich vor euch am Start. Signal, auch richtiges Brett, bin gespannt, was ihr zu dem sagt.

Hier ist Run the Race von Boom Loco. Und er macht so einen Mix aus Frenchcore und Uptempo. Ich find's richtig geil. Hört mal rein. Ich wette, euch gefällt das auch richtig gut. Let's go.

Ja, und das ist der neue Track von den Kimbo und TMO. Bingo. Ich fand den erst ein bisschen wack, aber wenn man sich da so einmal ein bisschen reingehört hat, richtig geiles Brett, ich schwör. 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

Ja, und der Jens aus Homburg FC ist auch wieder mit am Start. Er schreibt: Hi Depte, schön wieder bei deiner Show dabei zu sein. Wie immer fette, geile Mucke und wie immer eine geile Moderation. Gruß der Nordhesse.

gerissen, Twins Hardcore Remix von einem Dude, mit dem ich immer mal ein bisschen Kontakt bin, mit dem ich immer schreibe und nach seinen Tracks frage. Ja, und wann, warum nicht mal Next Gen Early Hardcore Remixen? Also ich find's geil. Let's

Ja, Different heißt der Gute. Kann ich sehr empfehlen. Sehr viele, sehr geile Tracks auf dem Soundcloud-Profil. Er schickt mir immer seine Previews. Der Kerl ist eine Produktionsmaschine. Der spuckt Tracks aus, einen nach dem anderen.

Jonne Carlos aus Minden schreibt, endlich harte Musik. Quartein ist ja leider ganz weg. Nicht mal eine Playlist mehr. Das jetzt, das tut gut, sagt er. Das freut mich sehr, dass dir gefällt. Freut mich auch sehr, wieder so viele bekannte Gesichter so spät an einem Mittwochabend hier wieder eine große Wunschbox zu sehen. Dann würde ich sagen, reißen wir die Bude mal zusammen ab. Machen noch ein bisschen schneller. Und gehen hier noch ein bisschen ab. Let's go, Hardbass.

Ja, Dominator, da komme ich ja quasi gerade zurück. Ich bin tatsächlich heute erst nach Hause gekommen, weil wir nach dem Festival erst bei meiner Freundin aufgeschlagen sind. Richtig geiles Festival dieses Jahr, richtig geiles Wetter, so geile Sets gehört. Falls ihr auch da wart, schreibt doch gerne mal in die große Wunschbox. Schreibt gerne mal, wie es euch gefallen hat. Ich fand es auf jeden Fall richtig geil.

Ja, und Sasch, der driftende Lachs aus Hagen hat uns eine Nachricht da gelassen. Der schreibt immer mit Dialekt. Ich hoffe, ich krieg das wiedergegeben. Er schreibt, ei Gude, na legst du ein Brett nach dem anderen auf. Da kann man ja geil arbeiten, auch wenn ich jetzt gerade Feierabend gemacht habe. Okay, Motorradfahren macht so natürlich auch richtig Bock. Aber der Hemmel geht's weiter. Bei so einer geilen Musikauswahl braucht man sich nichts wünschen, wenn ich's mache. Geht sowieso nach hinten los. 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

auch wilder Track, oder? Von komplexen Main-Tracks. World Ender. Hat ein bisschen was von einem Horrorfilm. Und dann mit diesen fetten Bouncy-Kicks drauf. Ich finde den richtig geil.

Ja, neben nach diesem wunderbaren Pat B-Track im Invicious Remix habe ich meinen neuen Track für euch, und zwar Rapid Fire. Habe ich die letzten Male auch schon gespielt, das heißt, wer die letzten Male eingeschaltet hat, kennt ihn schon. Ja, an dem werkel ich gerade, der kommt irgendwann die nächsten Wochen mal auf Soundcloud. Also nicht der hier, ne, sondern der nächste, der kommt. Könnt ihr mal reinhören, ob der euch gefällt. Und wenn der euch dann gefällt, schaut doch gerne mal auf meinem Soundcloud-Profil vorbei. Einfach nach Adaptive suchen, ist auf jeden Fall das erste Ergebnis.

Ja, genau, gerne dort vorbeischauen oder auch auf Instagram. Ich freue mich riesig, wenn ihr Lust habt, dort auf Follow oder auf Gefällt mir zu drücken. Ich bewerbe mich bei Veranstaltern mit diesen Profilen und jeder Einzelne, der folgt, der zählt tatsächlich. Leider ist es heutzutage so. Das heißt, wenn ihr Lust habt, was zurückzugeben, das kostet nichts. Einfach da mal draufklicken. Freue ich mich sehr auf jeden Fall.

Schatz. Oh, der Kerl hat doch nicht mehr alle Tassen im Schrank. Junge, Junge. Okay, den lassen wir auslaufen. Dann gehen wir 3 Minuten in die Werbung. Das reicht, um sich ein neues Feierabendbierchen zu holen oder sich einen Snack zu holen. Und dann treffen wir uns in aller Frische um 23 Uhr wieder. Und dann spielen wir ein bisschen langsamer, geht ein bisschen gemütlicher los. Und dann gibt es meinen Hardcore-Ordner, den ich nicht so oft spiele. Aber glaubt mir, da sind ordentlich ein paar Kracher drin.

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Ja, meine Lieben, willkommen zurück. Da sind wir wieder in der zweiten Stunde von 2 Hardcore Adaption. Live aus meinem kleinen Studio in München mit mir, Adaptive. Wir fangen mit ganz gemütlichen 145 BPM an, aber die haben es in sich, The Void Dreamer von Starving Insect. Und ich würde sagen, wir packen jetzt einfach jeden Track, packen wir 5 BPM drauf und hören uns einfach ein paar richtig geile Hardcore-Tracks an, die ich sonst nicht so viel spiele. Das hat hier irgendwann nachts um 1 schon mal in der Verlängerung, hat das gut funktioniert. Und ich habe diesen Ordner ein bisschen gespielt, habe richtig Bock wieder auf die Tracks gekriegt. Und da habe ich mir gedacht, Mensch, warum machen wir das nicht heute auch nochmal? Ich hoffe, ihr habt Bock. Wir fangen langsam an, wir werden schneller. Wir hören ein paar Sachen, die ihr vielleicht noch gar nicht gehört habt oder sehr wenig gehört habt. Wird auf jeden Fall richtig fett. Let's go, Hardbass. Wünsche euch ganz viel Spaß mit der zweiten Stunde. Let's go. 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

Ja, und der Michael aus Eberswinkel ist auch am Start. Er schreibt: Hey, ich bin jetzt auch am Start. Sehr schön. Sehr guter Plan, schreibt er und fragt: Gibt es heute eine Verlängerung? Wäre sehr nice. Ah, heute muss ich passen, mein Lieber. Die letzten Male war immer mit Verlängerung. Heute bin ich erst kurz vor der Show nach Hause gekommen und freue mich tatsächlich schon auf mein Bett. Mir hängt die Dominator immer noch ein bisschen nach. Trotzdem, es gibt keine Ausnahme. Hardcore-Adaption findet immer statt. Deswegen bin ich auch heute für euch am Start. Aber wir machen die 2 Stunden und dann springe ich mit einem Salto in die Haier. Nächstes Mal bestimmt wieder. Mal schauen.

Ja, und als nächstes habe ich für euch einen aktuellen Track von Amnesis. Der hat nochmal was Neues released, ich schwöre. Ist richtig nice, wir hören rein.

Ja, normalerweise wünscht sich immer mindestens einer auf dem Stream Pussy Motherfuckers von den Dümmien. Und dem komme ich jetzt zuvor. Ich mache euch den ganz aktuellen Remix von Chaos Project rein. Der lief auch bei dem Hardcore Italia Special auf der Dominator. Also auch irgendwie crazy, dass die dann nicht das Original von den Dümmien reinmachen, sondern jetzt gerade den ganz aktuellen Chaos Project Remix. Wenn ihr den noch nicht kennt, dann freut euch drauf, der ist richtig Zucker. Den machen wir jetzt als nächstes rein.

Der Michael schreibt, eine halbe Stunde Länge wäre doch auch voll nice, mein Bester. Aber selbst wenn ihr mich mit großen Hundeaugen alle anguckt, muss ich euch leider vertrösten. Mehr als 0 Uhr schaffe ich heute nicht. Aber nächstes Mal Hardcore Action starten wieder ein bisschen, starten wir wieder ein bisschen früher. Wir starten wir wieder um 20 Uhr. Und da ist bestimmt wieder 23 Uhr mindestens drin. Da müsst ihr euch gar keine Sorgen machen.

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1: Ja, der Hopfi meldet sich auch schon. Der sagt, bis 0 Uhr heute ist noch in Ordnung, dann fängt ein neuer Arbeitstag an. Den du schön von 0 Uhr 1 bis 0 59 anfangen darfst.
2: Oh, you pussy motherfucker!
1: Boah, freut mich mega, dass ihr so viel Bock habt, meine Lieben. Bock hab ich auch. Aber ich bin auch ein bisschen müde, ich schwör.
2: Hardcore, you pussy motherfucker!
1: Nächste Woche machen wir länger.

Tja, und wenn wir schon mal bei Amnesis so einen neuen Track sind, der hier ist nicht so super neu, ich schau mal gerade nach, 2024, aber der ist von Meccano Twins. Ja, und wer Hardcore Italia sagt, der muss auch Meccano Twins sagen. Ich finde auf jeden Fall diese ganzen neuen Millennium-Tracks, so New Millennium, finde ich größtenteils richtig geil. Wir hören hier einfach mal rein.

Ja, der Michael schreibt, das ganze Auto vibriert. So muss das. Ja, wie gesagt, heute mal ein bisschen was anderes. Hardcore-Tracks, die ich nicht so viel spiele. Also eine wilde Mischung aus dem Main-Style. Neuen Sachen. Am Anfang hatten wir ein bisschen Industrial mit Starving Insect. Später habe ich noch ein paar richtig schöne Sachen von Andy Decor, die ich unbedingt spielen will.

Ja, und als nächstes habe ich nochmal was von Amnesis. Vom neuen Album. Das ist, ich glaube, im April ist das rausgekommen. Also so ein Mini-Album mit drei Tracks.

noch ein paar mehr Grüße von euch gekriegt. Und zwar vom Freddy aus Plettenburg. Er schreibt: Moin DJ Adaptive, mach weiter so. Ich grüße alle Zuhörer und Zuhörerinnen. We are one. Liebe Grüße aus dem Ägyptenurlaub. Ja, du lässt dir gut gehen. Sehr schön. Michael schreibt: Beste Musik, die du wieder auflegst. Konata wünscht sich von Crypsis nackt. Hallöchen, Komata aus Balkon Tokio. Säufchen drinne, kombinieren sie ihren Suff. Kirschblüten mögen den wunderbaren DJ heimsuchen. Vielen Dank für die Saufbegleitung. Grüße Säufer, DJs, Katzen, Tierschutzgruppen, mehr BPM. Wilder Gruß. Von Crypsis habe ich aber leider nichts, mein Lieber. Ich hoffe, du nimmst auch mit der Auswahl, die hier vorherrscht, vorlieb.

Leone Master Soundbeat aka Marcel aus Berlin schreibt: Einen schönen guten Abend wünsche ich Adaptive. Deine Uptempo-Lieder sind heute wieder Weltklasse. Ich habe Uptempo noch nie gehört, aber komme langsam auf den Geschmack. Super Liederspiel zu. Einen Musikwunsch habe ich heute keinen. Ich wünsche euch alle einen schönen Abend, auch dir Adaptive. Ja, vielen Dank für die ganzen lieben Grüße. Viel Spaß beim Bierchen trinken und im Ägyptenurlaub.

Ja, der Michael fragt, ob ich dieses Jahr nochmal nach Münster komme. Das ist halt super weit, ne? Also, ich glaube, Rückweg haben wir 8 Stunden mit dem Zug gebraucht. Und es kommt halt drauf an, wenn die mich buchen. Was mich immer riesig freut, ist, wenn ihr euren Bookern oder Veranstaltern sagt, hey, buch doch mal den Adaptive. Weil nur auf dem Weg geht das. Also, klar, ich schreibe schon auch mal selber hin, das hat immer viel mehr Wert, wenn Leute, die dort gut vernetzt sind, ihren Veranstaltern schreiben und den Namen mal vorschlagen. Ne, also wenn ihr mich bei euch sehen wollt, wenn du mich in Münster sehen willst, dann schreibt der Bassmania gerne. Ansonsten, wer weiß, vielleicht buchen die mich wieder. Dann ist es auf jeden Fall zu sehen auf meinen Socials. Und ich sag dir auch immer, vor den Gigs sage ich auch immer hier Bescheid, wo ihr mich sehen könnt.

Ja, I Like to Party von Shakira. Ich finde super underrated, die gute Frau. Die hat teilweise echt brutale Tracks, richtig geile Kicks. Und macht immer eine gute Mischung aus allem. Hardcore, Uptempo und alles dazwischen.

Ja, der gute Friedrich sagt, dass der sagt im Telegram-Chat, dass nächste Woche auch die 18 Uhr-Sendung ausfällt. Also die Sendung vor mir. Das könnte ja bedeuten, dass wir einfach so 18 bis 22 Uhr machen. Was haltet ihr davon? Ich schau mal, ob das meinen Kalender hergibt. Und wenn ja, würde ich einfach sagen, dafür trage ich uns mal ein, oder? Und dann machen wir hier richtig schön 4 Stunden Vollgas, alle Genres einmal. Abtempo, Early, Millennium. Und was uns noch so einfällt. Könnte geil werden.

So, das hier ist ein ganz wilder Track, und zwar Toy Town. Und zwar im Bass D, F-Noise und Potato Remix. Also da hatte irgendwie jeder kurz die Finger drin. Bisschen wack, aber ich finde ihn sehr cool. Habe ich lange nicht gespielt, wird mal wieder Zeit.

So, und ich habe euch ein paar Andy the Core Tracks versprochen, falls ihr euch erinnert. Das ist einer davon. Ich weiß nicht, eine Zeit lang haben die ihn mal immer noch auf die Uptempo-Stage gestellt. Und der ist halt irgendwie mal dann so 24, 25, also 20, 24, 20, 25, auf einer Uptempo-Stage auch einfach Federplatz gewesen, weil das nicht die Musik ist, die er macht und auch nicht die er früher gemacht hat. Ich finde, der macht sehr besonderen Hardcore, es sind sehr, sehr geile Tracks, die es von ihm gibt. Und so vor einem Jahr, da kam halt plötzlich nochmal ein Album von ihm und das ist von, ist genau von diesem Album. Und es ist nicht der einzige Track, den wir jetzt hören werden. Ich habe vielleicht noch ein, zwei mehr für euch. Ich habe nämlich sehr, sehr schöne Erinnerungen immer mit Andy the Core. Der war auch mal bei uns in München hier in einem kleinen Club. Wunderbarer Abend, richtig geil.

Ja, ich habe leider länger nichts mehr von ihm gehört. Für mich gehört er eher auf eine Hardcore-Mainstage für Mainstyle-Hardcore. Ja, und das ist ja genau irgendwie gerade das Genre, was wir spielen. Das passt perfekt. Ja, der Reini ist leider verhindert, sagt der Michael. Ja, das ist sehr schade. Der hatte mal viele Zuhörer. Und die müssen wir natürlich unterhalten. Das heißt, ich schaue gleich mal in einer Viertelstunde, wenn die Show hier vorbei ist. Dann ist ja der Sendeplan auch für mich zum Reinschreiben freigeschaltet. Und dann trage ich uns da ein. Ja, der Hoppi sagt Krach, Krach, Krach. Und Speedcore fällt mir spontan dazu ein. Ah, kriegen bestimmt einen Speedcore-Track am Ende hin. Keine Sorge.

Ja, von dem Track, ich glaube, das wird mein nächstes Projekt. Ich mag das Mao Tai Original. Ich liebe den Reefers Remix. Und wenn ich den Track, den ich euch vorhin gespielt habe, wenn ich den fertig gemacht habe,

gemacht habe. Ich glaube, dann mache ich mich mal an den Bouncy Up Tempo Remix von dem hier ran. Ich finde ihn nämlich richtig geil. Yeah. Den als Bouncy Up Tempo. Boah, also ich würde den fühlen. 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

Ja, und als nächstes habe ich einen sehr wilden Track von Akira für euch. Eben hatten wir einen von Drox, jetzt machen wir noch einen anderen von einem Terror-Producer und DJ. Auch kein Terror, aber sehr, sehr geil.

Ja, und zwar, ich war auf dem The Continent, ich glaube 2017 oder 2016. Sehr, sehr geiles Festival übrigens, das war super billig. Ich habe vielleicht 50 Euro oder so für die Karte gezahlt, für die 3 Tage, komplett wack. Ja, und Andy DeCore hat, ich glaube, das vorletzte Set gespielt. Der war so im Modus. Ich glaube, Sickest Spot hat danach gespielt. Und die haben den einfach nicht vom Mischpult weggekriegt, weswegen die dann einfach zu dritt weitergespielt haben. Und dann war irgendwann aus, das habe ich auch noch nicht erlebt. Dann hat der einfach, der ist hintergeprescht zum Technikmenschen, also Andy DeCore. Und hat den einfach auf Italienisch vollgetextet, bis der wieder angemacht hat. Also wie oft wart ihr auf einem Event, die Technik ist aus, das Festival ist vorbei. Der DJ sagt, nö, ich bin noch nicht fertig. Und die machen tatsächlich wieder an. Das war verrückt.

Ja, und noch ein Andy the Core Track, Back to the Old School mit Sicker Squad. Passend zur kleinen Anekdote. Oh, ich habe irgendwo Schluck aufgekriegt, nanu. Passend zu dieser kleinen Anekdote, Andy the Core und the Sicker Squad, Back to the Old School.

Ja, meine Lieben, das ist leider schon mein vorletzter Track. Ich habe noch einen Speedcore-Track für euch, und zwar ein Klassiker, weil der Hopfi sich das gewünscht hat. Wir sehen uns wieder nächste Woche, Mittwoch. Wahrscheinlich, wenn das stimmt und der Reini nicht kann, dann sehen wir uns 18 bis 22 Uhr. Ich mache 4 Stunden für euch. Mich hat es auf jeden Fall richtig gefreut, wieder so viele bekannte Gesichter hier zu sehen, so viele Grüße und Wünsche von euch

ich bedanke mich vielmals fürs Zuhören bis zu dieser späten Stunde. Wir haben auf jeden Fall mittlerweile, ich schaue mal ein bisschen auf die anderen Zuhörerzahlen, wir haben auf jeden Fall Trendspace überholt, das heißt, ihr hattet Bock, ihr seid dran geblieben. Da freue ich mich auf jeden Fall sehr. Vielen Dank fürs Zuhören bis hierhin. Einen habe ich noch für euch, einen allerletzten. Und dann wünsche ich euch eine wunderbare gute Nacht. Wir sehen uns wieder nächste Woche. Nach diesem wunderbaren Klassiker. Habt eine schöne Restwoche, meine Lieben. Macht nicht mehr so lange. Ich hoffe, ihr überlebt die Nachtschicht, wenn ihr da gerade feststeckt.

falls ihr auf dem Weg von der Spätschicht nach Hause seid, hoffe ich, ihr kommt gut an. Die Hälfte der Woche haben wir geschafft, den Rest schaffen wir auch noch ganz easy. Und dann können wir uns aufs Wochenende freuen und dann sehen wir uns bald auch schon wieder. Wie gesagt, nächste Woche Mittwoch, 18 Uhr. Macht's gut, meine Lieben. Gute Nacht und ciao, ciao, bis bald.

0: Macht's gut, gute Nacht, bye bye.
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